0: Was wunderbar, sehen Sie.
1: 10-4.
0: Two.
1: 10-4, 11-50. Tango 14 status. Tango 14, 10-4.
2: Tango about PSC.
1: 28, 10-4.

0: Das Ganze kannst du auf jeden Fall via Fishwiggy 297, da kannst du haften.
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2: Alpha 312, he advises 1097, 1098.
1: 1043, Alpha 31, copy.